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Die Geschichte Helgolands. Heute die große Flut von 1341. Fischer und Bootsleute auf Helgoland lebten mit den Wegen der Nordsee. Vor der Elbmündung kreuzten Schiffe zwischen Nordsee, Elbe und Weser. Die Insel brauchte diese Verbindungen für Versorgung und Erwerb. Im Jahr 1341 kam eine große Sturmflut. Viele Menschen ertranken an den Küsten der Nordsee. Besonders bedroht waren offene Ufer, flache Marschen, Inselränder und Flussmündungen. Auf Helgoland kannte man die schwierigen Fahrwasser. Diese Kenntnisse nutzten die Insulaner beim Fischfang und auch, um fremden Schiffen den Weg zu zeigen. Nach einer solchen Flut lagen Boote, Netze und Vorräte dort, wo kurz zuvor noch Wasser gestanden hatte.

Ich bin Ralf und dieser funkige Beat von Daft Punk und The Weeknd passt einfach perfekt in diese späte Freitagnacht. So ein geschmeidiger Sound aus 2010 bringt selbst zu vorgerückter Stunde sofort Schwung rein. Wir bleiben direkt auf dieser entspannten Spur. Hier sind The Lumineers mit Melajevo.

20 vor 3 in dieser Freitagnacht. Dreht ihr im Bett eigentlich auch ständig das Kissen auf die kühle Seite, wenn der Schlaf auf sich warten lässt? Ein völlig aussichtsloser Versuch, aber wir machen es trotzdem alle. Manchmal hilft einfach liegen bleiben und der Musik zuzuhören. Hier sind aus dem Jahr 1972 Three Dog Night mit Black and White.

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1: Das Neueste. Hier ist Elias. Hallo. In den Gemeinden Hagen und Loxstedt ist der Deich nach Angaben des Deichverbands Osterstader Marsch in gutem Zustand. Bei der Deichschau am Donnerstag wurden trotz Mäusebefalls und Trockenrissen keine Probleme für die Deichstabilität festgestellt. Zur Anpassung an den Klimawandel soll der Deich voraussichtlich um etwa einen Meter erhöht werden. Bis zum Beginn der Arbeiten dürften noch 10 bis 15 Jahre vergehen. Ein Hitzeschaden am Deichverteidigungsweg bei Sandstedt beeinträchtigt laut Verband die Deichsicherheit nicht. Zwischen Scharbeutz und Timmendorfer Strand führen die Bauarbeiten an der Bundesstraße 76 ab Freitag zu weiteren Einschränkungen. Nach Angaben des Landesbetriebs Straßenbau und Verkehr wird der Abschnitt zwischen dem Waldparkplatz und dem Parkplatz der Ostseetherme während der Sanierung gesperrt. Der Thermenparkplatz ist dann nicht mehr über die Strandallee aus Richtung Timmendorfer Strand erreichbar, sondern ausschließlich aus Richtung Scharbeutz. Die gesamte Sanierung soll bis zum 31. Oktober abgeschlossen sein. In Louisiana haben ConocoPhillips und Venture Global einen Vertrag über die Lieferung von jährlich 1 Million Tonnen Flüssigerdgas geschlossen. Die Vereinbarung läuft über 20 Jahre und soll im Jahr 2030 beginnen. Venture Global betreibt unter anderem die LNG-Projekte Calcasieu Pass, Plaquemines und CP2. Das Unternehmen plant dort auch Projekte zur Abscheidung und Speicherung von Kohlendioxid. Und jetzt zum Wetter. Molly!
2: Hallo Elias, danke. Heute wechseln Wolken und leichte Schauer. Später wird's überwiegend klar. Der Schirm bleibt trotzdem im Dienst. Aktuell 14 Grad, Höchstwert 17, nachts 14. Nordwestwind bis Stärke 7. Morgen Schauer bei 17 Grad, nachts 12, mit West-Südwestwind bis Stärke 7. Vor dem Südhafen gibt's heute und morgen Wellen um 2,5 Meter. Übermorgen 16 Grad und Schauer, am Sonntag Gewitter. Flut bis 23.37 Uhr, danach Ebbe bis 6.11 Uhr. Morgen Sonnenaufgang um 7.45 Uhr, Sonnenuntergang um 18.45 Uhr.

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ist Ralf. Manchmal bringen erst diese späten Stunden der Nacht die Gedanken so richtig zum Fließen. Honne hat uns eben schon durch genau so eine traumhafte Kulisse begleitet. Wir bleiben direkt in dieser nachdenklichen Stimmung. Hier ist Aiken.

Buddy Holly eigentlich auch mitten in der Nacht noch wie die 50er Jahre? James Taylor hat genau diesen Klassiker 1975 für sein Album Gorilla aufgenommen und ihm diesen wunderbar sanften Folk-Rock-Stempel aufgedrückt. Passt fantastisch ins Nachtprogramm von The Rock Radio Helgoland. Hier ist James Taylor mit Every

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0: Ralf. Wer in dieser späten Freitagnacht auf Helgoland sitzt, kommt vor der ersten Fähre sowieso nicht mehr weg. Warum auch? Woanders ist es schließlich selten besser. Falls euch zu vorgerückter Stunde trotzdem kurz das Fernweh packt, hier zeigt sich die Band von ihrer sanften, akustischen Seite. Led Zeppelin mit Going to California.
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1: Das Neueste. Hier ist Elias. Hallo. In den Gemeinden Hagen und Loxstedt ist der Deich nach Angaben des Deichverbands Osterstader Marsch in gutem Zustand. Bei der Deichschau am Donnerstag wurden trotz Mäusebefalls und Trockenrissen keine Probleme für die Deichstabilität festgestellt. Zur Anpassung an den Klimawandel soll der Deich voraussichtlich um etwa einen Meter erhöht werden. Bis zum Beginn der Arbeiten dürften noch 10 bis 15 Jahre vergehen. Ein Hitzeschaden am Deichverteidigungsweg bei Sandstedt beeinträchtigt laut Verband die Deichsicherheit nicht. Zwischen Scharbeutz und Timmendorfer Strand führen die Bauarbeiten an der Bundesstraße 76 ab Freitag zu weiteren Einschränkungen. Nach Angaben des Landesbetriebs Straßenbau und Verkehr wird der Abschnitt zwischen dem Waldparkplatz und dem Parkplatz der Ostseetherme während der Sanierung gesperrt. Der Thermenparkplatz ist dann nicht mehr über die Strandallee aus Richtung Timmendorfer Strand erreichbar, sondern ausschließlich aus Richtung Scharbeutz. Die gesamte Sanierung soll bis zum 31. Oktober abgeschlossen sein. In Louisiana haben ConocoPhillips und Venture Global einen Vertrag über die Lieferung von jährlich 1 Million Tonnen Flüssigerdgas geschlossen. Die Vereinbarung läuft über 20 Jahre und soll im Jahr 2030 beginnen. Venture Global betreibt unter anderem die LNG-Projekte Calcasieu Pass, Plaquemines und CP2. Das Unternehmen plant dort auch Projekte zur Abscheidung und Speicherung von Kohlendioxid. Und jetzt zum Wetter. Molly.
2: Hallo Elias, danke. Heute wechseln Wolken und leichte Schauer. Später wird's überwiegend klar. Der Schirm bleibt trotzdem im Dienst. Aktuell 14 Grad, Höchstwert 17, nachts 14. Nordwestwind bis Stärke 7. Morgen Schauer bei 17 Grad, nachts 12, mit West-Südwestwind bis Stärke 7. Vor dem Südhafen gibt's heute und morgen Wellen um 2,5 Meter. Übermorgen 16 Grad und Schauer, am Sonntag Gewitter. Flut bis 23.37 Uhr, danach Ebbe bis 6.11 Uhr. Morgen Sonnenaufgang um 7.45 Uhr, Sonnenuntergang um 18.45 Uhr.

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verstaubte Herzschmerz fällt einem mitten in der Nacht eigentlich als erstes wieder ein. Danny Wilson hat mit Mary's Prayer eben genau diesen Nerv getroffen. Aber genug der Melancholie. Wir tauschen verlorene Liebe gegen den wilden Westen und das Leben echter Gesetzloser aus dem Jahr 1973. Hier sind die Eagles mit 21.

5 in dieser Freitagnacht. Wer jetzt noch wach liegt, rechnet wahrscheinlich schon minutengenau aus, ob sich Einschlafen überhaupt noch lohnt. Nach der ganzen nächtlichen Grübelei machen wir Schluss mit Trübsinn und schalten direkt auf Feierlaune um. Hier sind Traveling the Wilburys mit Congratulations.

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1: Am 9.10.1944, heute vor 82 Jahren, wurde in Chiswick im Westen Londons John Alec Entwistle geboren. Der Mann, den die Rockwelt später The Ox nannte. Ein stiller, massiger Fels in einer Band, die auf der Bühne gern alles in Schutt und Asche legte. Mit Pete Townshend verband ihn schon die Schulzeit. Im zweiten Jahr gründeten die beiden eine Trad-Jazz-Band, die Confederates. Aus dieser frühen Partnerschaft wuchs schließlich The Who. Townshend mit den schneidenden Gitarrenriffs, Keith Moon hinter einem Schlagzeug wie ein Gewitter und Entwistle dazwischen, scheinbar unbewegt. Doch sein Bass hielt nicht einfach nur den Takt. Er raste, antwortete der Gitarre, zog eigene Melodien durch den Song und wurde zu einer Stimme für sich. Das hört man besonders in My Generation. 1965 kam die Single in Großbritannien bis auf Platz 2. Entwistles Basslauf drängt sich nach vorn, ohne den Song aus dem Gleichgewicht zu bringen. Genau diese Mischung aus Kontrolle und Kraft machte ihn zu einem der einflussreichsten Bassisten des Rock. Entwistle starb 2002, nur einen Tag vor dem geplanten Auftakt der US-Tour von The Who. Die Band spielte weiter, aber mit ihm fehlte ein Stück ihres ursprünglichen Fundaments. Heute feiern wir den Geburtstag eines Musikers, der dem Bass ganz neue Bewegungsfreiheit gab. Und jetzt gehört die Bühne der Jugend, dem Trotz und diesem unvergesslichen Basslauf. The Who mit My Generation.

0: ist der Deich nach Angaben des Deichverbands Osterstader Marsch in gutem Zustand. Bei der Deichschau am Donnerstag wurden trotz Mäusebefalls und Trockenrissen keine Probleme für die Deichstabilität festgestellt. Zur Anpassung an den Klimawandel soll der Deich voraussichtlich um etwa einen Meter erhöht werden. Bis zum Beginn der Arbeiten dürften noch 10 bis 15 Jahre vergehen. Ein Hitzeschaden am Deichverteidigungsweg bei Sandstedt beeinträchtigt laut Verband die Deichsicherheit nicht. Zwischen Scharbeutz und Timmendorfer Strand führen die Bauarbeiten an der Bundesstraße 76 ab Freitag zu weiteren Einschränkungen. Nach Angaben des Landesbetriebs Straßenbau und Verkehr wird der Abschnitt zwischen dem Waldparkplatz und dem Parkplatz der Ostseetherme während der Sanierung gesperrt. Der Thermenparkplatz ist dann nicht mehr über die Strandallee aus Richtung Timmendorfer Strand erreichbar, sondern ausschließlich aus Richtung Scharbeutz. Die gesamte Sanierung soll bis zum 31. Oktober abgeschlossen sein. In Louisiana haben ConocoPhillips und Venture Global einen Vertrag über die Lieferung von jährlich 1 Million Tonnen Flüssigerdgas geschlossen. Die Vereinbarung läuft über 20 Jahre und soll im Jahr 2030 beginnen. Venture Global betreibt unter anderem die LNG-Projekte Calcasieu Pass, Plaquemines und CP2. Das Unternehmen plant dort auch Projekte zur Abscheidung und Speicherung von Kohlendioxid. Und jetzt zum Wetter. Molly!
1: Hallo Elias, danke. Heute wechseln Wolken und leichte Schauer. Später wird's überwiegend klar. Der Schirm bleibt trotzdem im Dienst. Aktuell 14 Grad, Höchstwert 17, nachts 14. Nordwestwind bis Stärke 7. Morgen Schauer bei 17 Grad, nachts 12, mit West-Südwestwind bis Stärke 7. Vor dem Südhafen gibt's heute und morgen Wellen um 2,5 Meter. Übermorgen 16 Grad und Schauer, am Sonntag Gewitter. Flut bis 23.37 Uhr, danach Ebbe bis 6.11 Uhr. Morgen Sonnenaufgang um 7.45 Uhr, Sonnenuntergang um 18.45 Uhr.

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Die Geschichte Helgolands. Heute die große Flut von 1341. Fischer und Bootsleute auf Helgoland lebten mit den Wegen der Nordsee. Vor der Elbmündung kreuzten Schiffe zwischen Nordsee, Elbe und Weser. Die Insel brauchte diese Verbindungen für Versorgung und Erwerb. Im Jahr 1341 kam eine große Sturmflut. Viele Menschen ertranken an den Küsten der Nordsee. Besonders bedroht waren offene Ufer, flache Marschen, Inselränder und Flussmündungen. Auf Helgoland kannte man die schwierigen Fahrwasser. Diese Kenntnisse nutzten die Insulaner beim Fischfang und auch, um fremden Schiffen den Weg zu zeigen. Nach einer solchen Flut lagen Boote, Netze und Vorräte dort, wo kurz zuvor noch Wasser gestanden hatte.

Joe Jacksons Ausgehhymne jetzt immer noch über die Klippen hirscht, sucht vermutlich schlicht die Lungen. Statt Tanzfläche gibt es auf der Insel um diese Zeit eben eher feuchte Wiesen und frische Luft. Passt doch. Wir schalten einen Gang runter und machen genau das. Deacon Blue mit A Walk

bin Ralf. Und wer um diese Zeit schon am Hafen steht, sucht vermutlich vor allem eins: absolute Ruhe. Oder euch ist in dieser Freitagnacht schlicht das Kissen zu hart geworden. Für die ganz großen Träume, kurz vor dem Morgengrauen, legen wir bei The Rock Radio Helgoland jetzt eine Schippe Hoffnung auf. Ringo Starr und Herb Alpert mit When You Wish Upon.

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1: Die Nachrichten mit Elias. Hallo. In Berlin hat der Bundestag am späten Donnerstagabend mit großer Mehrheit den Neubau einer Bahnstrecke zwischen Hannover und Hamburg beschlossen. Zusätzlich soll die bestehende Strecke für 250 Millionen Euro verbessert werden. Die neue Trasse soll entlang der Autobahn 7 und der Bundesstraße 3 verlaufen und etwa 2050 fertiggestellt sein. Fernzüge sollen dadurch 18 Minuten weniger benötigen. Geplant sind außerdem mehr Kapazitäten für Güterzüge auf der Verbindung zwischen dem Hamburger Hafen und Süddeutschland. Im Landkreis Cuxhaven kommt der Tankrabatt, einer Stichprobe der CNV-Medien zufolge,

0: Abgabe bei Benzin nicht vollständig an. Seit dem 1. Oktober soll die Steuersenkung Kraftstoff um 17 Cent pro Liter verbilligen. Die Stichprobe ergab bei Super E10 im Landkreis eine durchschnittliche Entlastung von 14,1 Cent. Diesel wurde um 17,5 Cent günstiger. An befragten Tankstellen in Cuxhaven und Otterndorf gab es bislang keine Lieferengpässe. Der Rabatt gilt bis Ende des Jahres. Das waren die neuesten Nachrichten aus der Redaktion. Molly, wie wird das Wetter?
1: Danke, Elias. Bei aktuell 14 Grad fällt noch leichter Regen. Danach bleibt es dicht bewölkt. Heute ziehen Schauer durch, bei 12 bis 17 Grad und West-Südwestwind bis Stärke 6. Vor dem Südhafen stehen 2 Meter Welle. Morgen wird's ähnlich nass, bei 12 bis 16 Grad, mit Westwind bis Stärke 7 und weiter 2 Metern Welle. Die Frisur hat Pause. Übermorgen gibt's Gewitter. Ebbe ist bis 6.11 Uhr, Flut bis 11.48 Uhr. Die Sonne geht um 7.45 Uhr auf und um 18.45 Uhr unter.
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3: Moin, ich bin Barbara und ihr hört Morgen mehr. Freitagmorgen, da darf die Vorfreude aufs Wochenende ruhig schon wach sein. Ganz ohne schlechtes Gewissen. Ich wünsche euch einen entspannten Morgen, wo auch immer ihr gerade zuhört. Kurz nach 6. Und jetzt Sam Fender mit The Borders.

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Die Geschichte Helgolands. Heute die große Flut von 1341. Fischer und Bootsleute auf Helgoland lebten mit den Wegen der Nordsee. Vor der Elbmündung kreuzten Schiffe zwischen Nordsee, Elbe und Weser. Die Insel brauchte diese Verbindungen für Versorgung und Erwerb. Im Jahr 1341 kam eine große Sturmflut. Viele Menschen ertranken an den Küsten der Nordsee. Besonders bedroht waren offene Ufer, flache Marschen, Inselränder und Flussmündungen. Auf Helgoland kannte man die schwierigen Fahrwasser. Diese Kenntnisse nutzten die Insulaner beim Fischfang und auch, um fremden Schiffen den Weg zu zeigen. Nach einer solchen Flut lagen Boote, Netze und Vorräte dort, wo kurz zuvor noch Wasser gestanden hatte.

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1: Das Neueste mit Elias. Hallo. In Hamburg hat die Immobilienfirma Büll und Liedtke dem Senat einen alternativen Standort für das geplante Naturkundemuseum angeboten. Nach Informationen des NDR soll es am Besenbinderhof statt im Elbtower entstehen. Laut Unternehmen kostet diese Variante 495 Millionen Euro und damit 100 Millionen Euro weniger als die Elbtower-Variante. Der Senat prüft das Angebot. Abgeordnete von CDU und Linken fordern, die möglicherweise günstigere Alternative nicht zu ignorieren. Über die Unterbringung im Elbtower gibt es bislang keine Einigung. Der DRK-Ortsverein Langen bietet am Mittwoch, dem 11. November, von 15 bis 19 Uhr eine Blutspendeaktion beim E-Center Holling an. Vor Ort steht das DRK-Blutspendemobil bereit. Anschließend erhalten die Spender einen Imbiss in Hollings Kaba-Café. Bei der Verlosung der in diesem Jahr gesammelten Blutspendelose gewann Vitali Friesen aus Langen den ersten Preis. Einen Einkaufsgutschein über 150 Euro. Alle Gewinner wurden bereits benachrichtigt. Auch im kommenden Jahr soll es wieder eine Verlosung geben. Und jetzt zum Wetter. Molly.
2: Hallo Elias, danke.

0: Aktuell nieselt es bei 14 Grad. Später bleibt der Himmel dicht. Heute Schauer bei bis zu 17 Grad. West-Südwestwind bis Stärke 6 und 2 Meter Welle vorm Südhafen. Morgen werden es 16 Grad mit Schauern. Westwind bis Stärke 7 und weiter 2 Metern Welle. Ordentlich Seegang fürs Kaffeekränzchen. Übermorgen Gewitter bei 13 Grad. Die Flut läuft bis 11.48 Uhr, Ebbe bis 18.43 Uhr, 7.45 Uhr bis 18.45 Uhr.
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2: Moin zusammen, Marion von The Rock Radio Helgoland schickt euch durch diesen Freitagmorgen. Es ist kurz nach 7 und eure Musikwünsche sammeln wir ab jetzt auf der Website. Für den nötigen Schwung sorgen Motorhead mit Going Down. 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

0: Und was geht heute auf der Insel? Deine Veranstaltungshinweise für Helgoland.
1: Heute um 9.50 Uhr geht es am Treffpunkt Fähranleger der Dünenfähre los zu einer Führung mit einem Guide über die Helgoländer Düne, bei der du Flora, Fauna, Kegelrobben und Seehunde erlebst. Weiter geht es um 10.30 Uhr mit einer rund einstündigen Ausflugsfahrt rund um Helgoland auf dem Katamaran Naturn oder dem Börteboot Uranus, bei der ein Tourguide Geschichten und Fakten zur Insel erzählt. Tickets gibt es online oder im Büro in der Friesenstraße 58. Um 14 Uhr startet an der Landungsbrücke eine etwa einstündige Fahrt im Börteboot um die Insel, die dich nah an die Lange Anna und den Lummenfelsen führt. Den Abschluss bildet um 16.30 Uhr eine einstündige Führung durch den Fanggarten des Instituts für Vogelforschung Vogelwarte Helgoland. Der Treffpunkt ist am Eingang der Inselstation der Vogelwarte im Oberland.

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1: Am 9.10.1944, heute vor 82 Jahren, wurde in Chiswick im Westen Londons John Alec Entwistle geboren. Der Mann, den die Rockwelt später The Ox nannte. Ein stiller, massiger Fels in einer Band, die auf der Bühne gern alles in Schutt und Asche legte. Mit Pete Townshend verband ihn schon die Schulzeit. Im zweiten Jahr gründeten die beiden eine Trad-Jazz-Band, die Confederates. Aus dieser frühen Partnerschaft wuchs schließlich The Who. Townshend mit den schneidenden Gitarrenriffs, Keith Moon hinter einem Schlagzeug wie ein Gewitter und Entwistle dazwischen, scheinbar unbewegt. Doch sein Bass hielt nicht einfach nur den Takt. Er raste, antwortete der Gitarre, zog eigene Melodien durch den Song und wurde zu einer Stimme für sich. Das hört man besonders in My Generation. 1965 kam die Single in Großbritannien bis auf Platz 2. Entwistles Basslauf drängt sich nach vorn, ohne den Song aus dem Gleichgewicht zu bringen. Genau diese Mischung aus Kontrolle und Kraft machte ihn zu einem der einflussreichsten Bassisten des Rock. Entwistle starb 2002, nur einen Tag vor dem geplanten Auftakt der US-Tour von The Who. Die Band spielte weiter, aber mit ihm fehlte ein Stück ihres ursprünglichen Fundaments. Heute feiern wir den Geburtstag eines Musikers, der dem Bass ganz neue Bewegungsfreiheit gab. Und jetzt gehört die Bühne der Jugend, dem Trotz und diesem unvergesslichen Basslauf. The Who mit My Generation.

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1: Das Neueste mit Elias. Hallo. Für Bahnreisende nach Sylt entfallen ab dem 10. Oktober die direkten ICE-Verbindungen aus Köln, Frankfurt und Berlin nach Westerland. Reisende müssen dann in Hamburg-Altona in einen anderen ICEL umsteigen. Die Regelung gilt laut Deutscher Bahn zunächst bis zum 12. Dezember. Als Gründe nennt die Bahn technische Störungen an den neuen Zügen und die Anfälligkeit langer Zugläufe für Verspätungen. Der Pendelverkehr zwischen Altona und Westerland soll Folgeverspätungen im Fern- und Regionalverkehr verringern. Auf Föhr haben Archäologen 9 Körpergräber aus dem 5. bis 7. Jahrhundert entdeckt. Nach Angaben des Archäologischen Landesamtes Schleswig-Holstein waren auf der Insel bislang nur Urnengräber bekannt. Von den Bestatteten sind vor allem dunkle Umrisse im Boden erhalten, sogenannte Leichenschatten. Als Grabbeigaben fanden die Fachleute unter anderem Glasperlen, Messer und Gewandschließen. Die Funde könnten neue Erkenntnisse über die Besiedlung Föhrs während der Völkerwanderungszeit liefern. Sie werden jetzt dokumentiert, gesichert und anschließend in Schleswig ausgewertet. Das waren die Nachrichten. Jetzt das Wetter mit Molly.
2: Genau, Elias. Schauen wir mal aufs Wetter. Leichter Regen bei 14 Grad. Danach bleibt es bedeckt. Heute ziehen Schauer durch bei 12 bis 17 Grad und West-Südwestwind bis Stärke 6. Morgen wird es bei 13 bis 16 Grad ähnlich nass. Der Westwind dreht bis Stärke 7 auf. Übermorgen sind bei 11 bis 13 Grad weitere Schauer drin. Vor dem Südhafen rollen jeweils Wellen um 2 Meter. Flut ist bis 11.48 Uhr, Ebbe bis 18.43 Uhr. 18.45 Uhr, Aufgang um 7.46 Uhr. 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
1: Moin, ich bin Sascha und ihr hört Norden ist oben. Welchen Song möchtet ihr an diesem Freitagmorgen hören? Schickt euren Musikwunsch über die Musikwunschseite auf unserer Website. Ich wünsche euch einen entspannten Morgen ganz ohne Eile. Kurz nach 8, jetzt gibt's Les Rita Mitsuko mit Yadla N.

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Die Geschichte Helgolands. Heute die Bergung der vergüldeten Stern. Die vergüldete Stern lag am 29. September 1702 hinter der Bühne vor Anker. Das Fleutschiff führte Balten und Bohlen. Sein Schiffer Bendix Klutz von der Hogel unterwarf das Schiff dem Strandrecht, der Ordnung für gestrandete Schiffe und ihre Güter. Helgoland lag vor den Mündungen von Elbe und Weser. Die geschützten Häfen zwischen Hauptinsel und Düne boten Schiffen Zuflucht. Doch die vergüldete Stern trieb seit dem 2. Oktober bei Nord- und Nordwestwind mehr als 3 Meilen in Richtung Elbe ab. Am 7. Oktober brachte man das Schiff bei gutem Wetter zurück in den Hafen und an den Strand. Es wurde gelöst, entladen und das geborgene Material aufgestapelt.

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1: Das Neueste mit Elias. Hallo. Für Bahnreisende nach Sylt entfallen ab dem 10. Oktober die direkten ICE-Verbindungen aus Köln, Frankfurt und Berlin nach Westerland. Reisende müssen dann in Hamburg-Altona in einen anderen ICEL umsteigen. Die Regelung gilt laut Deutscher Bahn zunächst bis zum 12. Dezember. Als Gründe nennt die Bahn technische Störungen an den neuen Zügen und die Anfälligkeit langer Zugläufe für Verspätungen. Der Pendelverkehr zwischen Altona und Westerland soll Folgeverspätungen im Fern- und Regionalverkehr verringern. Auf Föhr haben Archäologen 9 Körpergräber aus dem 5. bis 7. Jahrhundert entdeckt. Nach Angaben des Archäologischen Landesamtes Schleswig-Holstein waren auf der Insel bislang nur Urnengräber bekannt. Von den Bestatteten sind vor allem dunkle Umrisse im Boden erhalten, sogenannte Leichenschatten. Als Grabbeigaben fanden die Fachleute unter anderem Glasperlen, Messer und Gewandschließen. Die Funde könnten neue Erkenntnisse über die Besiedlung Föhrs während der Völkerwanderungszeit liefern. Sie werden jetzt dokumentiert, gesichert und anschließend in Schleswig ausgewertet. Das waren die Nachrichten. Jetzt das Wetter mit Molly.
2: Genau, Elias. Schauen wir mal aufs Wetter. Leichter Regen bei 14 Grad. Danach bleibt es bedeckt. Heute ziehen Schauer durch bei 12 bis 17 Grad und West-Südwestwind bis Stärke 6. Morgen wird es bei 13 bis 16 Grad ähnlich nass. Der Westwind dreht bis Stärke 7 auf. Übermorgen sind bei 11 bis 13 Grad weitere Schauer drin. Vor dem Südhafen rollen jeweils Wellen um 2 Meter. Flut ist bis 11.48 Uhr, Ebbe bis 18.43 Uhr. 18.45 Uhr, Aufgang um 7.46 Uhr.
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3: Moin, ich bin Sascha mit Norden ist oben. Es ist kurz nach 9 an diesem Freitag und wir schütteln die Müdigkeit jetzt gemeinsam ab. Für den perfekten Start in den Vormittag gibt es frischen Schwung von Kings of Leon und Molly's Chambers. Washington,

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3: Sagt mal, ich hab da mal eine Frage.
2: Jetzt wird's lustig.
3: Ja, raus damit, Helga. Ja, prima. Geht so ein Fisch eigentlich gerne ins Fischbrötchen?
2: Gerne.
3: Ja, irgendwie wehren die sich nie. Vielleicht finden die es ja schön.
1: Du meinst so weich und bequem und so?
2: Ja, und irgendwie auch sicher, oder?
3: Ja, wenn so ein Fisch was dagegen hätte, dann würde er sich doch irgendwie wehren oder so.
1: Stimmt, ich habe noch nie gesehen, dass sich ein Fisch gewehrt
2: hätte. Aber Fische brauchen doch eigentlich Wasser, oder? Und so ein Brötchen hat ganz schön wenig Wasser.
3: Aber warum machen sie es dann?
1: Naja, die Sonne geht ja auch auf, ohne irgendwie was davon zu haben, oder?
2: Wie schmeckt denn die Sonne?
3: Na, ihr macht doch auch nichts, ohne euch irgendwas davon zu versprechen, oder?
1: Das stimmt.
2: Na, vielleicht will der Fisch ja gar nicht.
3: Also dafür macht es mir viel zu
1: oft. Ja, das wär's, wenn die Fische jetzt auf einmal sagen würden, nee, ich möchte nicht mehr in so ein Fischbrötchen.
2: Ja, wir können ihn ja einfach mal fragen.
3: Wie denn?
2: Schau mal, da vorne kommt Finn wieder aus seinem Fischbrötchenladen.
3: Juhu.
2: Warte, Rocky, klau ihm das Brötchen, leg's hier hin und wir fragen den Fisch.
3: Oh ja,
1: okay, Moment.
5: Boah, lecker.
3: Okay,
6: Hey, du Scheißmöbel, bring mir sofort mein Fischbrötchen wieder. Oh Mann, ey.
2: Gut, Rocky, so, hinlegen.
3: Wieso soll Rocky sich denn hinlegen?
2: Nicht Rocky, den Fisch.
1: Ah, das sieht aber schön lecker aus. Na gut, hier liegt
2: los,
1: er.
2: Los, Helga, frag ihn.
3: Hallo, Herr Fisch. Wieso sind Sie so gerne im Fischbrötchen?
1: Er sagt ja gar nichts.
2: Ja, irgendwie schweigsam. Rocky, probier du's mal.
1: Na, Kollege, wieso so gerne im Fischbrötchen?
2: So wird das nichts. Lasst mich mal versuchen.
1: Na, nur zu, Angeber.
3: Ja, Ernst August, los.
2: So, komm mal her, du Fisch im Brötchen. Ich hab da mal eine Frage.
3: Hey, oh, lecker. Das war mein Fischbrötchen.
2: Danke, Rocky. Danke, du bist echt der Allerbeste.
0: Demnächst mehr von Helgolands schreckste Vögel.
3: Schießkügel.
2: Fresse, Rocky.

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2: Mit mir, Elias. Hallo. Die Fährverbindung zwischen Kosel und Brodersby-Goldtoft ist erneut unterbrochen. Laut Internetseite der Schleiffähre ist die Missunde 3 seit Freitagmorgen, dem 9. Oktober, wieder außer Betrieb. Die Ursache und die Dauer des Ausfalls sind noch unklar. Erst am Donnerstag war die Fähre nach einer technischen Störung wieder freigegeben worden. Nach Angaben des betreibenden Landesbetriebs für Küstenschutz hatte ein Defekt am Landkeil des Südufers am Mittwoch zur Unterbrechung geführt. Vor Spitzbergen hat die NATO im Frühjahr ungewöhnliche Aktivitäten russischer U-Boote nahe Unterseekabeln registriert. Die Kabel verbinden die Inselgruppe mit dem norwegischen Festland. Nach Angaben des norwegischen Verteidigungsministers sollen die U-Boote den Einsatz einer geheimen Technik zur Zerstörung solcher Kabel simuliert haben. Schäden wurden nicht gemeldet. Norwegische und britische Aufklärungsflugzeuge warfen Sonarbojen ab, um zu signalisieren, dass die U-Boote entdeckt worden waren. Daraufhin drehten die U-Boote ab. Der Vorfall wurde erst im September öffentlich. Das waren die neuesten Nachrichten aus der Redaktion. Molly, wie wird das Wetter?
3: Hallo Elias, danke. Bei 13 Grad nieselt es. Später bleibt der Himmel dicht. Es werden 17 Grad, nachts 12. Dazu West-Südwestwind bis Stärke 6 und vor dem Südhafen 2 Meter Welle. Die Frisur bleibt besser zu Hause. Morgen ziehen erneut Schauer durch, bei 16 Grad und 12 in der Nacht. Westwind bis Stärke 6 und Wellen um 2 Meter. Übermorgen gibt's Gewitter mit Hagel bei 13 Grad. Flut ist bis 11.48 Uhr, Ebbe bis 18.43 Uhr. Die Sonne geht um 18.45 Uhr unter und um 7.46 Uhr auf.
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4: Moin euch allen zu den Segelnews. Welchen Song möchtet ihr an diesem Freitagvormittag hören? Wenn ihr einen Musikwunsch habt, schickt ihn über die Musikwunschseite auf unserer Website. Ich wünsche euch einen schönen Vormittag, kurz nach 10 Uhr.

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0: geht heute auf der Insel? Deine Veranstaltungshinweise für Helgoland.
1: Heute um 14 Uhr kannst du im Blotteboot, auch Ruder genannt, die Insel umfahren und nah an die Lange Anna sowie den Lummenfelsen herankommen. Die einstündige Fahrt der Helgoländer Dampferblotte startet an der Landungsbrücke und ist abhängig von Wind und Wetter. Tickets gibt es in der Dünenfährkasse. Weiter geht es um 16 Uhr im Haus der Jugend am Nordostland 1460. Dort gibt es bis 19 Uhr ein Angebot mit Natur, Dao-Ta-Klangcodes, Yoga-Praxis mit Entspannung, Hypnose zum Kennenlernen und gemeinsamem Singen. Treffpunkt ist der Haupteingang. Um 16.30 Uhr folgt eine einstündige Führung durch den Fanggarten des Instituts für Vogelforschung Vogelwarte Helgoland. Treffpunkt ist am Eingang der Inselstation auf dem Oberland. Die Teilnahme ist kostenlos, Spenden sind willkommen.

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1: Mit mir, Elias. Hallo. Die Fährverbindung zwischen Kosel und Brodersby-Goldhoft ist erneut unterbrochen. Laut Internetseite der Schleiffähre ist die Missunde 3 seit Freitagmorgen, dem 9. Oktober, wieder außer Betrieb. Die Ursache und die Dauer des Ausfalls sind noch unklar. Erst am Donnerstag war die Fähre nach einer technischen Störung wieder freigegeben worden. Nach Angaben des betreibenden Landesbetriebs für Küstenschutz hatte ein Defekt am Landkeil des Südufers am Mittwoch zur Unterbrechung geführt. Vor Spitzbergen hat die NATO im Frühjahr ungewöhnliche Aktivitäten russischer U-Boote nahe Unterseekabeln registriert. Die Kabel verbinden die Inselgruppe mit dem norwegischen Festland. Nach Angaben des norwegischen Verteidigungsministers sollen die U-Boote den Einsatz einer geheimen Technik zur Zerstörung solcher Kabel simuliert haben. Schäden wurden nicht gemeldet. Norwegische und britische Aufklärungsflugzeuge warfen Sonarbojen ab, um zu signalisieren, dass die U-Boote entdeckt worden waren. Daraufhin drehten die U-Boote ab. Der Vorfall wurde erst im September öffentlich. Das waren die neuesten Nachrichten aus der Redaktion. Molly, wie wird das Wetter?
2: Hallo Elias, danke. Bei 13 Grad nieselt es. Später bleibt der Himmel dicht. Es werden 17 Grad, nachts 12. Dazu West-Südwestwind bis Stärke 6 und vor dem Südhafen 2 Meter Welle. Die Frisur bleibt besser zu Hause. Morgen ziehen erneut Schauer durch, bei 16 Grad und 12 in der Nacht. Westwind bis Stärke 6 und Wellen um 2 Meter. Übermorgen gibt's Gewitter mit Hagel bei 13 Grad. Flut ist bis 11.48 Uhr, Ebbe bis 18.43 Uhr. Die Sonne geht um 18.45 Uhr unter und um 7.46 Uhr auf.
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3: Moin, ich bin Nina. Schön, dass ihr bei Inselnews dabei seid. Ich wünsche euch einen entspannten Freitagvormittag, ob ihr auf Helgoland seid oder euch der Insel von anderswo verbunden fühlt. Kurz nach 11. Hier kommt Papa Roach mit Stand Up Radio Edit. 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
1: Für heute sind keine Veranstaltungen für dich angekündigt.

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1: Am 9.10.1944, heute vor 82 Jahren, wurde in Chiswick im Westen Londons John Alec Entwistle geboren. Der Mann, den die Rockwelt später The Ox nannte. Ein stiller, massiger Fels in einer Band, die auf der Bühne gern alles in Schutt und Asche legte. Mit Pete Townshend verband ihn schon die Schulzeit. Im zweiten Jahr gründeten die beiden eine Trad-Jazz-Band, die Confederates. Aus dieser frühen Partnerschaft wuchs schließlich The Who. Townshend mit den schneidenden Gitarrenriffs, Keith Moon hinter einem Schlagzeug wie ein Gewitter und Entwistle dazwischen, scheinbar unbewegt. Doch sein Bass hielt nicht einfach nur den Takt. Er raste, antwortete der Gitarre, zog eigene Melodien durch den Song und wurde zu einer Stimme für sich. Das hört man besonders in My Generation. 1965 kam die Single in Großbritannien bis auf Platz 2. Entwistles Basslauf drängt sich nach vorn, ohne den Song aus dem Gleichgewicht zu bringen. Genau diese Mischung aus Kontrolle und Kraft machte ihn zu einem der einflussreichsten Bassisten des Rock. Entwistle starb 2002, nur einen Tag vor dem geplanten Auftakt der US-Tour von The Who. Die Band spielte weiter, aber mit ihm fehlte ein Stück ihres ursprünglichen Fundaments. Heute feiern wir den Geburtstag eines Musikers, der dem Bass ganz neue Bewegungsfreiheit gab. Und jetzt gehört die Bühne der Jugend, dem Trotz und diesem unvergesslichen Basslauf. The Who mit My Generation.

Wer jetzt immer noch so tut, als würde er am Schreibtisch hochkonzentriert arbeiten, darf die Stifte gleich ganz offiziell fallen lassen. Nach den Nachrichten bin ich sofort wieder da. Habt eine gute Pause mit Relaxing von Popol Vuh.

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1: Das Neueste mit Elias. Hallo. In Cuxhaven ist eine 18-jährige Radfahrerin an der Ampelkreuzung Altewalder Chaussee und Drangstweg leicht verletzt worden. Nach Polizeiangaben überquerte sie am 7. Oktober gegen 9:30 bei Grün die Kreuzung. Ein unbekannter Autofahrer fuhr demnach bei Rot und stieß mit ihrem Fahrrad zusammen. Anschließend fuhr er weiter. Das Auto soll schwarz gewesen sein. Die Polizei Cuxhaven bittet um Zeugenhinweise. Das Startup Aeronity aus Adelebsen im Landkreis Göttingen hat den Klima-Innovationspreis des Landes Niedersachsen erhalten. Gemeinsam mit der Hochschule für angewandte Wissenschaft und Kunst in Göttingen entwickelte das Unternehmen ein Verfahren, das schädliche Industrieabgase mit Plasmatechnologie und UV-Licht behandelt. Statt Erdgas kommt dabei Strom zum Einsatz. Nach Berechnungen des Unternehmens lassen sich gegenüber der herkömmlichen Verbrennung bis zu 95% der Kohlendioxidemissionen und 80% der Kosten einsparen. Eine erste Anlage wurde nach Tschechien verkauft. Das waren die neuesten Nachrichten aus der Redaktion. Molly, wie wird das Wetter?
2: Danke, Elias. Es bleibt bedeckt bei 12 Grad und in den nächsten Stunden nieselt es los. Heute kommen Schauer bei 12 bis 17 Grad. Dazu West-Südwestwind Stärke 6 und 2 Meter Welle vorm Südhafen. Mütze festhalten. Morgen wird's bei 12 bis 16 Grad ähnlich nass, mit Westwind Stärke 6 und weiter 2 Metern Welle. Übermorgen drohen Gewitter mit Hagel bei 13 Grad. Ebbe ist um 18.43 Uhr, Flut morgen um 11.48 Uhr. Die Sonne geht um 18.45 Uhr unter und um 7.46 Uhr auf.
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3: Kurz nach 12. Moin zu Aktuelles aus aller Welt an diesem Freitagmittag. Welchen Song möchtet ihr heute hören? Schickt euren Musikwunsch über die Musikwunschseite auf unserer Website. Jetzt gibt's erst einmal Alabama 3 mit Woke Up This Morning.

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1: Moin, Mädels.
0: Der Basstölpel Ernst August.
2: Ich bin kein Mädel.
0: Die Trottellumme Helga.
3: Ja, ich bin ein Radis.
0: Und der Fischbrötchenträger Finn.
4: Boah, lecker.
0: Zusammen sind sie Helgolands schrägste Vögel.
3: Rocky, was ist denn mit dir los?
2: Ich ahne Böses.
3: Nix ist böse, alles super.
5: Rocky, du hast doch nicht etwa wieder von...
2: Doch, genau so sieht's aus.
3: Sag mal, wieso gibt's heute jetzt viermal?
2: Rocky. Hast du etwa wieder vor den runtergefallenen Früchtchen genascht?
3: Ich weiß gar nicht, wovon du redest, Asaurus.
5: Du weißt doch, wie das endet, Rocky.
2: Wie bei deinem Horst, Helga, nicht wahr? Weißt du noch, wie er die Klippe runtergesprungen ist?
5: Dabei gab's da gar keinen Fischberg.
3: Oh, ist ein Fischberg.
2: Ja, als er anfing, die, wie hieß sie nochmal, Gisela anzubaggern.
5: Danke, dass du mich daran erinnerst, Ernst.
3: Wo ist die Gisela?
2: Ja, Rocky, direkt neben dem Fischberg.
5: Gibt's den wirklich?
3: Ja, aber sicher.
6: Ja.
3: Wo ist das Wasser? Juhu!
0: Guck mal, das klappt noch.
5: Gut, so lange noch arbeiten.
3: Ich hab das alles unter Kontrolle.
2: Natürlich, Rocky.
5: Irgendwie ist er ja auch ganz süß dabei.
2: Boah, siehst du da hinten diesen Berg von Früchtchen?
3: Ja.
2: Rocky, gleich da hinten.
3: Du meinst ja hinter dem Hügel?
5: Ja, jetzt seh ich's auch. Ey, wo noch
2: ja,
5: mal?
2: Da, Helga, Rocky, direkt hinter dem Hügel.
3: Du meinst, da bin ich
2: ja,
3: ein bisschen...
0: Demnächst mehr von Helgolands schrägste Vögel.
3: Tschüss, Kuckuck.
2: Fresse Rocky.

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1: Das Neueste mit Elias. Hallo. In Cuxhaven ist eine 18-jährige Radfahrerin an der Ampelkreuzung Altewalder Chaussee und Drangstweg leicht verletzt worden. Nach Polizeiangaben überquerte sie am 7. Oktober gegen 9:30 bei Grün die Kreuzung. Ein unbekannter Autofahrer fuhr demnach bei Rot und stieß mit ihrem Fahrrad zusammen. Anschließend fuhr er weiter. Das Auto soll schwarz gewesen sein. Die Polizei Cuxhaven bittet um Zeugenhinweise. Das Startup Aeronity aus Adelebsen im Landkreis Göttingen hat den Klima-Innovationspreis des Landes Niedersachsen erhalten. Gemeinsam mit der Hochschule für angewandte Wissenschaft und Kunst in Göttingen entwickelte das Unternehmen ein Verfahren, das schädliche Industrieabgase mit Plasmatechnologie und UV-Licht behandelt. Statt Erdgas kommt dabei Strom zum Einsatz. Nach Berechnungen des Unternehmens lassen sich gegenüber der herkömmlichen Verbrennung bis zu 95% der Kohlendioxidemissionen und 80% der Kosten einsparen. Eine erste Anlage wurde nach Tschechien verkauft. Das waren die neuesten Nachrichten aus der Redaktion. Molly, wie wird das Wetter?
2: Danke, Elias. Es bleibt bedeckt bei 12 Grad und in den nächsten Stunden nieselt es los. Heute kommen Schauer bei 12 bis 17 Grad. Dazu West-Südwestwind Stärke 6 und 2 Meter Welle vorm Südhafen. Mütze festhalten. Morgen wird es bei 12 bis 16 Grad ähnlich nass, mit Westwind Stärke 6 und weiter 2 Metern Welle. Übermorgen drohen Gewitter mit Hagel bei 13 Grad. Ebbe ist um 18.43 Uhr, Flut morgen um 11.48 Uhr. Die Sonne geht um 18.45 Uhr unter und um 7.46 Uhr auf.
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3: Moin zusammen, ich bin Thorsten, willkommen bei Norden ist oben. Ich wünsche euch einen schönen Freitagmittag. Euren Musikwunsch könnt ihr über die Musikwunschseite auf unserer Website schicken. Kurz nach 1, den nächsten Song liefern White the Stripes, Hotel Jorba.

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Die Geschichte Helgolands. Heute die Bergung der vergüldeten Stern. Die vergüldete Stern lag am 29. September 1702 hinter der Bühne vor Anker. Das Floitschiff führte Balten und Bohlen. Sein Schiffer Bendix Klutz von der Hogel unterwarf das Schiff dem Strandrecht, der Ordnung für gestrandete Schiffe und ihre Güter. Helgoland lag vor den Mündungen von Elbe und Weser. Die geschützten Häfen zwischen Hauptinsel und Düne boten Schiffen Zuflucht. Doch die vergüldete Stern trieb seit dem 2. Oktober bei Nord- und Nordwestwind mehr als 3 Meilen in Richtung Elbe ab. Am 7. Oktober brachte man das Schiff bei gutem Wetter zurück in den Hafen und an den Strand. Es wurde gelöst, entladen und das geborgene Material aufgestapelt.

0: ist halt schätzungsweise 20 Stunden oder so.
1: Kurze, schlimme Phase kam, als die Nacht kam.
2: Oh wow.
1: Und die ganzen Geräusche aus dem Urwald. Und die ganzen Tiere.
2: Tiere.
1: Und Stimmen. Tiere. Und überall her. Und Geräusche. Und unbekannte Sachen, ey. Wow, das waren Dinge.

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Optionen verfügbar. Die Premium-Version bietet unter anderem Frühzugang ab dem 21. Januar sowie zusätzliche Inhalte. Details zur Erweiterung und zu möglichen Nachholinhalten für PS5-Spieler stehen noch aus. Minecraft erscheint am 27. Oktober für die Nintendo Switch 2. Wer die digitale Version auf der ersten Switch besitzt, kann kostenlos upgraden, allerdings nur bis Ende Januar 2027. In Japan und Taiwan fällt eine kleine Gebühr an. Spielstände werden übernommen, außerdem ist ein Super Mario-Paket enthalten. Ob auch Besitzer physischer Spiele ein Upgrade erhalten, ist noch offen. Das neue Steam-Spiel Welcome to Elderfield verbindet Farming und Dorfalltag im Stil von Stardew Valley mit

0: noch nicht fest. Verhandlungen mit Landeigentümern laufen bereits. In Ilienwörth fällt die für Sonntag, den 11. Oktober geplante Mini-Wiesen an der alten Meierei aus. Grund sind die schlechten Wetterprognosen. Der gemeinnützige Verein Landhadeln hilft teilte mit, dass die angekündigten Wetterbedingungen eine Durchführung unmöglich machten. Die nächste Mini-Wiesen ist für Sonntag, den 26. September 2027 geplant. Der Verein bedankt sich bei allen Beteiligten für die Vorbereitungen und bei den Gästen für ihr Verständnis. Und jetzt zum Wetter, Molly.
1: Ja, Elias, ein Blick aufs Wetter. Zieh die Kapuze gut. Heute erwarten dich Schauer bei 17 Grad, West-Südwestwind der Stärke 6 und 2 Meter Welle am Südhafen. Morgen gewittert es bei 16 Grad mit Westwind der Stärke 6 und weiterhin 2 Meter hohen Wellen. Übermorgen folgen nur noch leichte Schauer. Das Wasser läuft bis 18.43 Uhr ab, ehe die Flut um 0.19 Uhr kommt. Die Sonne geht um 18.45 Uhr unter und früh um 7.46 Uhr wieder auf. 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
3: Moin, ich bin Per bei Inselkinder. Kurz nach 2 an diesem Freitag. Zeit für eine kleine Verbindung zur Insel, egal wo ihr gerade seid. Wenn ihr einen Musikwunsch habt, findet ihr die Wunschseite auf unserer Website. Jetzt Pretenders mit Back on the Chain Gang 2007 Remastered.

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0: Und? Was geht heute auf der Insel? Deine Veranstaltungshinweise für Helgoland.
1: Heute um 16 Uhr beginnt im Haus der Jugend Helgoland im Nordostland 1460 ein Angebot mit Natur, Dao-Ta-Klangcodes, Yoga-Praxis mit Entspannung, Hypnose zum Kennenlernen und gemeinsamem Singen. Bis 19 Uhr gibt es am Haupteingang dieses Programm, für das du Yogamatte, Kissen, Socken, wetterfeste Kleidung, Handtuch und Selbstverpflegung mitbringen solltest. Der Preis beträgt 162 Euro für beide Tage, zuzüglich Unterkunft und Verpflegung. Um 16.30 Uhr folgt eine einstündige Führung durch den Fanggarten des Instituts für Vogelforschung Vogelwarte Helgoland. Treffpunkt ist der Eingang der Inselstation der Vogelwarte im Oberland. Die Teilnahme ist kostenlos, Spenden sind willkommen. Die Wege sind nicht barrierefrei und die Veranstaltung steht unter dem Vorbehalt von Wind und Wetter.

Wer von euch Erwachsenen nachher noch zum Yoga watschelt, sollte vorher die Gelenke einölen. Ich verabschiede mich, gleich kommen die Nachrichten und danach ist Stefan für euch da. Habt einen entspannten Freitagnachmittag. Hier ist Peter Gabriel mit Don't

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1: Mit mir, Elias. Hallo. In der Wesermarsch hat der Kreistag einstimmig den Jahresabschluss 2025 des Eigenbetriebs Rettungsdienst festgestellt. Der Überschuss von rund 415.200 Euro fließt in die Gewinnrücklage. Nach Angaben von Landrat Stefan Siefken sind eine Lehrrettungswache in Brake-Meiershof und eine neue Rettungswache in Nordenham geplant. In Nordenham wird ein gemeinsamer Standort mit dem Technischen Hilfswerk angestrebt. Der genaue Standort und der Baubeginn stehen noch nicht fest. Verhandlungen mit Landeigentümern laufen bereits. In Ilienwörth fällt die für Sonntag, den 11. Oktober, geplante Mini-Wiesen an der alten Meierei aus. Grund sind die schlechten Wetterprognosen. Der gemeinnützige Verein Landhadeln

0: Blick aufs Wetter. Zieh die Kapuze gut. Heute erwarten dich Schauer bei 17 Grad. West-Südwestwind der Stärke 6 und 2 Meter Welle am Südhafen. Morgen gewittert es bei 16 Grad mit Westwind der Stärke 6 und weiterhin 2 Meter hohen Wellen. Übermorgen folgen nur noch leichte Schauer. Das Wasser läuft bis 18.43 Uhr ab, ehe die Flut um 0.19 Uhr kommt. Die Sonne geht um 18.45 Uhr unter und früh um 7.46 Uhr wieder auf.
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2: Kurz nach 3, moin zusammen zu Panoram Air. Eure Musikwünsche sind an diesem Freitagnachmittag willkommen. Schickt sie über die Musikwunschseite auf unserer Website. Was möchtet ihr hören? Ich wünsche euch einen entspannten Nachmittag. Den ersten Song habe ich für euch, Semisonic mit Closing Time.

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1: Am 9.10.1944, heute vor 82 Jahren, wurde in Chiswick im Westen Londons John Alec Entwistle geboren. Der Mann, den die Rockwelt später The Ox nannte. Ein stiller, massiger Fels in einer Band, die auf der Bühne gern alles in Schutt und Asche legte. Mit Pete Townshend verband ihn schon die Schulzeit. Im zweiten Jahr gründeten die beiden eine Trad-Jazz-Band, die Confederates. Aus dieser frühen Partnerschaft wuchs schließlich The Who. Townshend mit den schneidenden Gitarrenriffs, Keith Moon hinter einem Schlagzeug wie ein Gewitter und Entwistle dazwischen, scheinbar unbewegt. Doch sein Bass hielt nicht einfach nur den Takt. Er raste, antwortete der Gitarre, zog eigene Melodien durch den Song und wurde zu einer Stimme für sich. Das hört man besonders in My Generation. 1965 kam die Single in Großbritannien bis auf Platz 2. Entwistles Basslauf drängt sich nach vorn, ohne den Song aus dem Gleichgewicht zu bringen. Genau diese Mischung aus Kontrolle und Kraft machte ihn zu einem der einflussreichsten Bassisten des Rock. Entwistle starb 2002, nur einen Tag vor dem geplanten Auftakt der US-Tour von The Who. Die Band spielte weiter, aber mit ihm fehlte ein Stück ihres ursprünglichen Fundaments. Heute feiern wir den Geburtstag eines Musikers, der dem Bass ganz neue Bewegungsfreiheit gab. Und jetzt gehört die Bühne der Jugend, dem Trotz und diesem unvergesslichen Basslauf. The Who mit My Generation.

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1: Mit mir, Elias. Hallo. In der Wesermarsch hat der Kreistag einstimmig den Jahresabschluss 2025 des Eigenbetriebs Rettungsdienst festgestellt. Der Überschuss von rund 415.200 Euro fließt in die Gewinnrücklage. Nach Angaben von Landrat Stefan Siefken sind eine Lehrrettungswache in Brake-Meiershof und eine neue Rettungswache in Nordenham geplant. In Nordenham wird ein gemeinsamer Standort mit dem Technischen Hilfswerk angestrebt. Der genaue Standort und der Baubeginn stehen noch nicht fest. Verhandlungen mit Landeigentümern laufen bereits. In Ilienwörth fällt die für Sonntag, den 11. Oktober, geplante Mini-Wiesen an der alten Meierei aus. Grund sind die schlechten Wetterprognosen. Der gemeinnützige Verein Landhadeln hilft teilte mit, dass die angekündigten Wetterbedingungen eine Durchführung unmöglich machten. Die nächste Mini-Wiesen ist für Sonntag, den 26. September 2027, geplant. Der Verein bedankt sich bei allen Beteiligten für die Vorbereitungen und bei den Gästen für ihr Verständnis. Und jetzt zum Wetter, Molly.
2: Ja, Elias, ein Blick aufs Wetter.

Willkommen bei Panorama Air. Für euren Freitagnachmittag könnt ihr euch Musik wünschen. Schickt euren Wunsch über die Musikwunschseite unserer Website. Ich wünsche euch einen entspannten Nachmittag. Kurz nach vier, jetzt gibt's Led Zeppelin mit Dancing Days.

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3: So, das habt ihr jetzt davon, dass ihr euch nie wirklich um diesen Albatros gekümmert habt.
2: Wie hätten wir uns denn um den Albatros kümmern sollen, Helga?
1: Ach, das ist doch immer das Gleiche, Ernst August. Keine fremden Vögel auf Rotfels, keine fremden Vögel auf Rotfels.
3: Ja, jetzt habt ihr leicht reden, was? Aber schau mal, 13% aller Vögel auf Rotfels haben gesagt, wir wollen keine fremden Vögel.
2: Das stimmt, Helga, aber es ist doch eigentlich nur ein fremder Vogel.
1: Und er hat sich einfach verflogen. Was soll er denn machen? So einfach kommt er nicht wieder zurück.
3: Das ist doch egal. Der nimmt uns die Nistplätze weg und klaut uns die Fische aus dem Meer. Und dann bleibt überhaupt nichts mehr für uns übrig.
2: Ja, ja. Und außerdem gräbt er die Trottellummendamen an.
1: Und gab's nicht eigentlich genug Fische für alle?
3: Merkt ihr denn nicht, dass wir hier ausgetauscht werden sollen? Irgendwann sind hier nur noch alle.
1: Mach was für ein Dummkopf.
5: Lecker.
6: Bring mir sofort mein Fischbrötchen hier! Oh Mann! Ey.
1: Aber irgendwie verstehe ich dich, Helga. Ich habe auch keine Lust, mein Fischbrötchen zu teilen.
2: Ach, ihr seid doch völlig bekloppt. Oh, was ist denn das da hinten?
1: Was denn? Wo?
2: Na, da hinten. Das sieht mir aus wie eine Armada von Albatrossen.
3: Ich hab's doch gesagt.
1: Ich sehe keinen einzigen Albatross. Wo denn, Ernst August?
2: Ja, da hinten, Rocky, Helga. Ihr müsst da ein bisschen näher hingehen. Schaut doch mal da vorne. Das sind ja mindestens...
1: Boah, du meinst ein bisschen weiter da hinten? Also egal, wie ich gucke. Hey! Hey! Du bist ja
2: so mein Fischbrötchen.
0: Demnächst mehr von Helgolands schrägste Vögel.
1: Schießkücken.
2: Fresse Rocky.
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dem Klippenweg noch im Stechschritt unterwegs war, schaltet jetzt schlagartig zwei Gänge runter. Gleich übernimmt Barbara. Vor den Nachrichten wünsche ich euch ein herrlich tiefentspanntes Wochenende auf dem Felsen. Hier sind Uriah Heep mit The Spell.

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1: Elias am Mikrofon. Hallo. In Ostholstein kritisiert Landrat Timo Garz mangelnde Transparenz von Bund und Deutscher Bahn bei der verschobenen Schienenanbindung der Fehmarn-Belt-Querung. Die Gesamtstrecke soll nun erst 2035 fertig werden. Garz bemängelt, dass Kreis und Kommunen nicht direkt informiert worden seien. Er befürchtet Nachteile für Wirtschaft und Berufspendler. Zugleich fordert er das Land auf, die zusätzliche Zeit für den Ausbau der Bäderbahn zu nutzen. Neben der Elektrifizierung nennt er eine Streckenverlegung bei Haffkrug und ein drittes Bahnsteiggleis in Ratekau. In Dorum-Neufeld bietet das Wattenbad wieder Lichterabende mit Spätschwimmen bei Kerzenschein an. Auftakt ist am 17. Oktober. Weitere Termine sind der 21. November, der 19. Dezember, der 20. Februar und der 20. März. An diesen Abenden ist das Bad zusätzlich von 18 bis 21 Uhr geöffnet. Es gelten die regulären Eintrittspreise. Zwei Fasssaunen mit Blick auf das Wattenmeer können ebenfalls gebucht werden. Eine rechtzeitige Reservierung bei der Touristinformation wird empfohlen. Und jetzt zum Wetter. Molly!
2: Genau, Elias. Schauen wir mal aufs Wetter. Heute Regen bei 16 Grad, später Schauer und zwischen 12 und 17 Grad. Wind aus West-Südwest bis Stärke 7, dazu 2 Meter Welle vor dem Südhafen. Morgen Gewitter bei 12 bis 16 Grad, Westwind bis Stärke 6 und 2 Meter Welle. Übermorgen leichte Schauer bei 13 Grad. Der Schirm macht Überstunden. Ebbe läuft bis 18.43 Uhr, danach Flut bis 0.19 Uhr. Die Sonne geht um 18.45 Uhr

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Die Geschichte Helgolands. Heute die Bergung der vergüldeten Stern. Die vergüldete Stern lag am 29. September 1702 hinter der Bühne vor Anker. Das Fleutschiff führte Balten und Bohlen. Sein Schiffer Bendix Klutz von der Hogel unterwarf das Schiff dem Strandrecht, der Ordnung für gestrandete Schiffe und ihre Güter. Helgoland lag vor den Mündungen von Elbe und Weser. Die geschützten Häfen zwischen Hauptinsel und Düne boten Schiffen Zuflucht. Doch die vergüldete Stern trieb seit dem 2. Oktober bei Nord- und Nordwestwind mehr als 3 Meilen in Richtung Elbe ab. Am 7. Oktober brachte man das Schiff bei gutem Wetter zurück in den Hafen und an den Strand. Es wurde gelöst, entladen und das geborgene Material aufgestapelt.

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2: Das Neueste. Hier ist Elias. Hallo. Das Konzert der Band Adams Family wird vom Hafen in Fedderwardersiel in das Atrium an der Strandallee in Burhave verlegt. Grund ist die schlechte Wetterprognose, wie der Tourismusservice Budjadingen mitteilt. Der Termin bleibt unverändert. Die Band spielt am Sonntag, dem 11. Oktober ab 11 Uhr. Der Eintritt ist frei. In Engesande im Kreis Nordfriesland hat der Bund der Selbstständigen Schleswig-Holstein erneut eine eigene Strompreiszone für den Norden gefordert. Beim Landesverbandstag auf dem Greentech Campus sprach sich der Verband für eine gemeinsame Zone mit Hamburg, Schleswig-Holstein und Dänemark aus. Weil dort viel Ökostrom erzeugt wird, sollen Bürger und Unternehmen nach Ansicht des Verbandes weniger für Strom zahlen. Die IHK Schleswig-Holstein unterstützt den Vorschlag. Die Bundesregierung hält bislang an der einheitlichen deutschen Strompreiszone fest. Und jetzt zum Wetter. Molly!
3: Genau, Elias. Schauen wir mal aufs Wetter. Heute bleibt's bei Schauern und 17 Grad. Nachts 12. Der West-Südwestwind legt bis Stärke 7 zu. Dazu rollen am Südhafen 2 Meter hohe Wellen. Morgen wird's bei Gewittern maximal 16 Grad warm. Nachts 12. Westwind bis Stärke 6 und weiter 2 Meter Welle. Die Küste macht keine Pause. Übermorgen gibt's leichte Schauer bei 13 Grad. Ebbe ist um 18.43 Uhr, Hochwasser um 0.19 Uhr. Die Sonne geht um 18.45 Uhr unter und morgen um 7.46 Uhr auf.
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4: Moin euch allen zu den Helgoländer Geschichten. Es ist Freitagabend auf Helgoland und euren Musikwunsch könnt ihr über die Musikwunschseite unserer Website schicken. Ich wünsche euch einen entspannten Abend. Kurz nach 6. Den nächsten Song gibt's jetzt von FL Rock. Gimme, gimme.

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1: Für heute sind keine Veranstaltungen angekündigt.

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1: Das Neueste. Hier ist Elias. Hallo. Das Konzert der Band Adams Family wird vom Hafen in Fedderwardersiel in das Atrium an der Strandallee in Burhave verlegt. Grund ist die schlechte Wetterprognose, wie der Tourismusservice Budjadingen mitteilt. Der Termin bleibt unverändert. Die Band spielt am Sonntag, dem 11. Oktober ab 11 Uhr. Der Eintritt ist frei. In Engesande im Kreis Nordfriesland hat der Bund der Selbstständigen Schleswig-Holstein erneut eine eigene Strompreiszone für den Norden gefordert. Beim Landesverbandstag auf dem Greentech Campus sprach sich der Verband für eine gemeinsame Zone mit Hamburg, Schleswig-Holstein und Dänemark aus. Weil dort viel Ökostrom erzeugt wird, sollen Bürger und Unternehmen nach Ansicht des Verbandes weniger für Strom zahlen. Die IHK Schleswig-Holstein unterstützt den Vorschlag. Die Bundesregierung hält bislang an der einheitlichen deutschen Strompreiszone fest. Und jetzt zum Wetter. Molly!
2: Genau, Elias. Schauen wir mal aufs Wetter. Heute bleibt's bei Schauern und 17 Grad. Nachts 12. Der West-Südwestwind legt bis Stärke 7 zu. Dazu rollen am Südhafen 2 Meter hohe Wellen. Morgen wird's bei Gewittern maximal 16 Grad warm. Nachts 12. Westwind bis Stärke 6 und weiter 2 Meter Welle. Die Küste macht keine Pause. Übermorgen gibt's leichte Schauer bei 13 Grad. Ebbe ist um 18.43 Uhr, Hochwasser um 0.19 Uhr. Die Sonne geht um 18.45 Uhr unter und morgen um 7.46 Uhr auf.
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3: Moin, ich bin Thorsten und begrüße euch zu den Schiffsnews. Euren Musikwunsch könnt ihr über die Musikwunschseite auf unserer Website schicken. Ich wünsche euch einen schönen Freitagabend, kurz nach 19 Uhr. Den nächsten Song liefern Def Leppard mit Pour Some Sugar on Me, remastered 2017.

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1: Am 9.10.1944, heute vor 82 Jahren, wurde in Chiswick im Westen Londons John Alec Entwistle geboren. Der Mann, den die Rockwelt später The Ox nannte. Ein stiller, massiger Fels in einer Band, die auf der Bühne gern alles in Schutt und Asche legte. Mit Pete Townshend verband ihn schon die Schulzeit. Im zweiten Jahr gründeten die beiden eine Trad-Jazz-Band, die Confederates. Aus dieser frühen Partnerschaft wuchs schließlich The Who. Townshend mit den schneidenden Gitarrenriffs, Keith Moon hinter einem Schlagzeug wie ein Gewitter und Entwistle dazwischen, scheinbar unbewegt. Doch sein Bass hielt nicht einfach nur den Takt. Er raste, antwortete der Gitarre, zog eigene Melodien durch den Song und wurde zu einer Stimme für sich. Das hört man besonders in My Generation. 1965 kam die Single in Großbritannien bis auf Platz 2. Entwistles Basslauf drängt sich nach vorn, ohne den Song aus dem Gleichgewicht zu bringen. Genau diese Mischung aus Kontrolle und Kraft machte ihn zu einem der einflussreichsten Bassisten des Rock. Entwistle starb 2002, nur einen Tag vor dem geplanten Auftakt der US-Tour von The Who. Die Band spielte weiter, aber mit ihm fehlte ein Stück ihres ursprünglichen Fundaments. Heute feiern wir den Geburtstag eines Musikers, der dem Bass ganz neue Bewegungsfreiheit gab. Und jetzt gehört die Bühne der Jugend, dem Trotz und diesem unvergesslichen Basslauf. The Who mit My Generation.

nach 3 Minuten Fußweg schon auf der Couch liegt, hat auf der Insel alles richtig gemacht. Gleich gibt es die Nachrichten und danach übernimmt Holger. Habt ein wunderbares Wochenende, egal wo ihr gerade seid. Hier kommen Styx mit Come Sail Away.

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1: Das Neueste. Hier ist Elias. Hallo. Das Konzert der Band Adams Family wird vom Hafen in Fedderwardersiel in das Atrium an der Strandallee in Burhave verlegt. Grund ist die schlechte Wetterprognose, wie der Tourismusservice Bud Jadingen mitteilt. Der Termin bleibt unverändert. Die Band spielt am Sonntag, dem 11. Oktober ab 11 Uhr. Der Eintritt ist frei. In Engesande im Kreis Nordfriesland hat der Bund der Selbstständigen Schleswig-Holstein erneut eine eigene Strompreiszone für den Norden gefordert. Beim Landesverbandstag auf dem Greentech Campus sprach sich der Verband für eine gemeinsame Zone mit Hamburg, Schleswig-Holstein und Dänemark aus. Weil dort viel Ökostrom erzeugt wird, sollen Bürger und Unternehmen nach Ansicht des Verbandes weniger für Strom zahlen. Die IHK Schleswig-Holstein unterstützt den Vorschlag. Die Bundesregierung hält bislang an der einheitlichen deutschen Strompreiszone fest. Und jetzt zum Wetter. Molly!
2: Genau, Elias. Schauen wir mal aufs Wetter. Heute bleibt's bei Schauern und 17 Grad. Nachts 12. Der West-Südwestwind legt bis Stärke 7 zu. Dazu rollen am Südhafen 2 Meter hohe Wellen. Morgen wird's bei Gewittern maximal 16 Grad warm. Nachts 12. Westwind bis Stärke 6 und weiter 2 Meter Welle. Die Küste macht keine Pause. Übermorgen gibt's leichte Schauer bei 13 Grad. Ebbe ist um 18.43 Uhr, Hochwasser um 0.19 Uhr. Die Sonne geht um 18.45 Uhr unter und morgen um 7.46 Uhr auf.
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3: Kurz nach 8, guten Abend bei The Rock Radio Helgoland. Welcher Song gehört für euch zum Freitagabend? Schickt euren Musikwunsch über die Musikwunschseite auf unserer Website. Jetzt zieht Bobby Womack die Tür zum Soul weit auf. Bobby Womack mit Looking for a Love.

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0: Hier kommt Rocky.
1: Moin, Mädels.
0: Der Basstölpel Ernst August.
2: Ich bin kein Mädel.
0: Die Trottellumme Helga.
3: Ja, ich bin Radi.
0: Und der Fischbrötchenträger Finn.
4: Oh, lecker.
0: Zusammen sind sie Helgolands schrägste Vögel.
1: Sagt mal, das geht ja überhaupt nicht.
2: Na je, Rocky, was ist denn jetzt schon wieder?
3: Kein Fischbrötchen heute, Rocky.
1: Na, Fresse! Hi, Brotfels läuft mit dem T-Shirt rum, wo ich hinten drauf bin.
3: Ja, das habe ich auch gesehen.
2: Das wundert mich sehr bei deinem Gesicht.
1: Jetzt pass mal auf, da gibt's so eine neue DSGXZ oder so.
2: Ach so, Rocky, du meinst die neue Datenschutzgrundverordnung.
3: Warum ist da ein Z drin?
2: Die Abkürzung lautet DSGVO, Helga. Da ist kein Z.
1: Ja, ist doch scheißegal, wie die heißt. Hauptsache, sie verbietet, dass Halbrotfels mit meinem Konterfei rumrennt.
2: Ja, das stimmt, solange du nicht zugestimmt hast.
3: Aber wieso soll man da nicht zustimmen? Das ist doch schön.
1: Nee, ich hab nicht zugestimmt. Und jetzt fliege ich da hin und dann blase ich dir den Marsch diesen Dachen.
2: Na je, Helga, komm, da gehen wir besser mit.
3: Ja, ein Ausflug.
1: Na, dann mal los, los, auf geht's, auf.
5: Ja.
1: Oh,
5: Helga.
1: Da muss ich kurz noch was erledigen.
6: Du Scheißmöbel! Bring mir sofort mein Fischbrötchen wieder! Oh Mann!
2: Bist du dann fertig, Rocky?
3: Ja, das Gleiche! Erst blitzen und dann
1: auf! Los geht's!
2: Juhu!
1: Ja, guck mal, die Tür ist schon
7: offen. Hey, hallo! Was machen denn drei Vögel hier auf einmal direkt im Studio?
2: Rocky, so kommen wir hier nicht weiter.
3: Ich hab so ein Flippen.
1: Pass mal auf, du Zwiebelfisch! Schon mal was von der DSGXY?
7: Rocky, ehrlich gesagt, nein.
1: Der kann bald lernen.
2: Dann lass dich aufklären, Zweibeiner. Diese Verordnung enthält Vorschriften zum Schutz natürlicher Personen bei der Verarbeitung personenbezogener Daten und zum freien Verkehr solcher Daten.
7: Ach so, die DSGVO sagt das doch gleich.
1: Hab ich! Und hast du mich etwa gefragt, ob ich auf dein T-Shirt darf?
7: Nee, du bist nämlich keine natürliche Person, Rocky.
1: Wir sind mehr Natur als du.
7: Das mag sein, aber ihr seid keine natürliche Person in dem Sinne der DSGVO. Und jetzt raus mit euch, sonst landet ihr im Sumpf.
1: Das war knapp, Mädels.
3: Was willst du jetzt machen?
1: Ja, ich mache es dir. Das ist ja eigentlich schon ganz hübsch, das T-Shirt.
3: Das ist ja
0: demnächst mehr von Helgolands schrägste Vögel.
1: Tschüss, Küken.
2: Fresse, Rocky.

beendet mit sofortiger Wirkung seine Zeit als Bassist bei Judas Priest. Er kam 1970 zur Band und war über 5 Jahrzehnte der Einzige, der auf jedem Album und bei jeder Tour dabei war. Auf jedem Album, bei jeder Tour. Das ist fast ein roter Faden durch die Bandgeschichte. Arthritis zwang ihn zum Rücktritt. Nach einem Sehnenriss in der linken Schulter verpasste er erstmals ein Konzert, den Auftritt in London. Davey Rimmer übernimmt dauerhaft. Hill steuerte noch Basslinien zum nächsten Studioalbum bei. Tom Waits mit I Wish I Was in New Orleans. 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

Nickelback haben für 2027 die Everything Under the Sun Tour angekündigt. Knapp 70 Shows in Nordamerika, Großbritannien, Festland Europa und Australien. Ich bin Holger. Das gleichnamige Album kommt am 30. Oktober. Vorausgeschickt wurden die Singles Rattle the Cage mit John Feimpf und Make Me Love You. Köln und Hannover stehen direkt nacheinander auf der Europa-Route. Für einen Moment wirkt diese Weltreise da fast wie eine kurze Strecke. Die britische Band Don Broco ist als direkter Support dabei. Weiter mit Working Week und Inner City Blues.

Im Boxcenter in Tulsa, Oklahoma, wurde Journeys Konzert am Donnerstagabend nach zwei Songs unterbrochen. Drummer Dean Castronovo hatte auf der Bühne einen medizinischen Notfall und musste ins Krankenhaus. Keyboarder Jonathan Cain bat das Publikum um Gebete. Neil Sean kündigte an, Drumtechniker Steve Toomey werde übernehmen. Nach etwa 15 Minuten ging das Konzert weiter. Mitten im Auftritt musste also nicht nur pausiert, sondern auch der Platz hinter dem Schlagzeug neu besetzt werden. Zu Castronovos Zustand gab es zunächst keine weiteren Angaben. Auch zu möglichen Auswirkungen auf kommende Termine äußerte sich die Band nicht. Jetzt Eurythmics mit Take Me to Your Heart.

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1: Rockstar startet in GTA Online ein Halloween-Event mit kostenlosen Extras und hohen Boni. Wer zwischen dem 8. und 14. Oktober bestimmte Gegnermodi gewinnt, erhält eine leuchtende Totenkopfmaske und 100.000 GTA-Dollar. Beim Login gibt es ein kostenloses T-Shirt. Den ganzen Monat bringen Halloween-Modi, Rennen und Aufgaben mehr Geld und Erfahrungspunkte. Die PS5 ist zwar nicht mehr neu, doch viele Spieler sehen keinen Grund für einen schnellen Wechsel zur PS6. Ex-PlayStation-Manager Shuhei Yoshida rät Sony, die aktuelle Generation länger laufen zu lassen. Steigende Bauteilpreise und begrenzte Budgets könnten eine neue Konsole deutlich verteuern. Zudem seien viele Nutzer mit PS5 und Switch 2 zufrieden. Ob die PS6 wie erwartet 2027 erscheint, bleibt offen. Phantom Blade Zero erscheint am 29. Oktober zunächst nur digital. Hinweise eines Händlers deuten darauf hin, dass es zum Start keine Disc-Version geben wird. Eine spätere physische Veröffentlichung ist bislang nicht bestätigt. Das sorgt bei Fans für Kritik, da die Debatte über digitale Spiele und Besitzrechte weiter wächst. Trotz einer Verschiebung bleibt das Interesse groß. Auf Steam wurde das Spiel bereits mehr als 3 Millionen Mal vorgestellt.

Der Drummerwechsel bei Journey vorhin hat jedenfalls gezeigt, dass Improvisation alles ist. Die Nachrichten stehen schon bereit, gleich danach geht's hier nahtlos weiter. Gönnt euch einen richtig schönen Freitagabend. Hier ist vor der vollen Stunde noch Intention von Tool.

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1: Das Neueste. Hier ist Elias. Hallo. Das Konzert der Band Adams Family wird vom Hafen in Fedderwardersiel in das Atrium an der Strandallee in Burhave verlegt. Grund ist die schlechte Wetterprognose, wie der Tourismusservice Budjadingen mitteilt. Der Termin bleibt unverändert. Die Band spielt am Sonntag, dem 11. Oktober ab 11 Uhr. Der Eintritt ist frei. In Engesande im Kreis Nordfriesland hat der Bund der Selbstständigen Schleswig-Holstein erneut eine eigene Strompreiszone für den Norden gefordert. Beim Landesverbandstag auf dem Greentech Campus sprach sich der Verband für eine gemeinsame Zone mit Hamburg, Schleswig-Holstein und Dänemark aus. Weil dort viel Ökostrom erzeugt wird, sollen Bürger und Unternehmen nach Ansicht des Verbandes weniger für Strom zahlen. Die IHK Schleswig-Holstein unterstützt den Vorschlag. Die Bundesregierung hält bislang an der einheitlichen deutschen Strompreiszone fest. Und jetzt zum Wetter. Moni!
2: Genau, Elias. Schauen wir mal aufs Wetter. Heute bleibt's bei Schauern und 17 Grad. Nachts 12. Der West-Südwestwind legt bis Stärke 7 zu. Dazu rollen am Südhafen 2 Meter hohe Wellen. Morgen wird's bei Gewittern maximal 16 Grad warm. Nachts 12. Westwind bis Stärke 6 und weiter 2 Meter Welle. Die Küste macht keine Pause. Übermorgen gibt's leichte Schauer bei 13 Grad. Ebbe ist um 18.43 Uhr, Hochwasser um 0.19 Uhr. Die Sonne geht um 18.45 Uhr unter und morgen um 7.46 Uhr auf.
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3: Kurz nach 9. Guten Abend bei The Rock Radio Helgoland. Schön, dass ihr am Freitagabend dabei seid. Welchen Rocksong wünscht ihr euch für diese Stunde? Für den ersten ruhigen Moment. Miguel, Natalie Lafourcade und Sterner mit Remember.

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Die Geschichte Helgolands. Heute die Bergung der vergüldeten Stern. Die vergüldete Stern lag am 29. September 1702 hinter der Bühne vor Anker. Das Fleutschiff führte Balten und Bohlen. Sein Schiffer Bendix Klutz von der Hogel unterwarf das Schiff dem Strandrecht, der Ordnung für gestrandete Schiffe und ihre Güter. Helgoland lag vor den Mündungen von Elbe und Weser. Die geschützten Häfen zwischen Hauptinsel und Düne boten Schiffen Zuflucht. Doch die vergüldete Stern trieb seit dem 2. Oktober bei Nord- und Nordwestwind mehr als 3 Meilen in Richtung Elbe ab. Am 7. Oktober brachte man das Schiff bei gutem Wetter zurück in den Hafen und an den Strand. Es wurde gelöst, entladen und das geborgene Material aufgestapelt.

Billy Idol bekommt am 13. November in Los Angeles offiziell einen eigenen Ehrentag. Die Stadt erklärt den Tag zum Billy Idol Day. Stadträtin Monica Rodriguez überreicht ihm und seinem langjährigen Gitarristen und Mitautor Steve Stevens die Urkunde im City Hall Park in der Innenstadt. Dort spielen die beiden auch kostenlos akustisch für alle, die kommen. Eine Ehrung also, bei der es nicht bei der Urkunde bleibt. Am folgenden Tag werden Idol und Stevens gemeinsam in die Rock'n'Roll Hall of Fame aufgenommen. Jetzt Jason Isbell and the 400 Unit mit In a Razor Town.

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Rosalía erzählte am Mittwochabend, wie Bono sie in einen U2-Song über sie einbezogen hat. Ich bin Holger. Für The Mirror Maker fragte er sie per Nachricht, ob einzelne Wörter Sinn ergeben. Marmole sei kein übliches spanisches Wort, sagte sie und gab ihm freie Hand, eine eigene Sprache zu erfinden. Bei diesem Text ging die Feinarbeit offenbar bis zum einzelnen Wort. Ob die Erfindungen in der fertigen Aufnahme blieben, ist offen. Produzent Jackknife Lee sagte, der Song habe 196 Fassungen erreicht. U2s Album Carnaval de Luz soll im November erscheinen. Pearl Jam mit The Wreck of the Edmund Fitzgerald.

Und jetzt wird's wieder ordentlich energiegeladen. Sydney aus München wünscht sich Heavy Dirty Soul von 21 Pilots. Nach dem Pearl Jam Schub passt dieser Druck bestens in den Abend. Hier kommt Sydneys Wunsch.

lässt am 22. Oktober in Rock- und Metal-Bars weltweit sein neues Soloalbum From the Dark komplett vorab hören. Hörabende gibt es unter anderem in London, Tokio, Mexiko-Stadt und Sao Paulo. Eine Platte am Stück statt nur eines einzelnen Songs vorab, das ist ein ganz anderer erster Eindruck. Jorn Lande singt durchgehend und hat jeden Song mitgeschrieben. Fanartikel und Albumexemplare werden an dem Abend verschenkt. Am Tag darauf erscheint das Album. Ayomi kehrt zum Soloalbum zurück. The Cars mit Hello Again.

196 Fassungen von einem einzigen Song sind wirklich eine sportliche Studioleistung. Die Nachrichten stehen direkt vor der Tür, aber ich bin sofort im Anschluss wieder für euch da. Habt eine herrlich entspannte Felsennacht. Hier sind noch Ben Howard mit

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1: Das Neueste. Hier ist Elias. Hallo. Das Konzert der Band Adams Family wird vom Hafen in Fedderwardersiel in das Atrium an der Strandallee in Burhave verlegt. Grund ist die schlechte Wetterprognose, wie der Tourismusservice Budjadingen mitteilt. Der Termin bleibt unverändert. Die Band spielt am Sonntag, dem 11. Oktober ab 11 Uhr. Der Eintritt ist frei. In Engesande im Kreis Nordfriesland hat der Bund der Selbstständigen Schleswig-Holstein erneut eine eigene Strompreiszone für den Norden gefordert. Beim Landesverbandstag auf dem Greentech Campus sprach sich der Verband für eine gemeinsame Zone mit Hamburg, Schleswig-Holstein und Dänemark aus. Weil dort viel Ökostrom erzeugt wird, sollen Bürger und Unternehmen nach Ansicht des Verbandes weniger für Strom zahlen. Die IHK Schleswig-Holstein unterstützt den Vorschlag. Die Bundesregierung hält bislang an der einheitlichen deutschen Strompreiszone fest. Und jetzt zum Wetter. Moni!
2: Genau, Elias. Schauen wir mal aufs Wetter. Heute bleibt's bei Schauern und 17 Grad. Nachts 12. Der West-Südwestwind legt bis Stärke 7 zu. Dazu rollen am Südhafen 2 Meter hohe Wellen. Morgen wird's bei Gewittern maximal 16 Grad warm. Nachts 12. Westwind bis Stärke 6 und weiter 2 Meter Welle. Die Küste macht keine Pause. Übermorgen gibt's leichte Schauer bei 13 Grad. Ebbe ist um 18.43 Uhr, Hochwasser um 0.19 Uhr. Die Sonne geht um 18.45 Uhr unter und morgen um 7.46 Uhr auf.
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3: Kurz nach 10, guten Abend bei The Rock Radio Helgoland. Sören aus Hannover schickt seiner Oma liebe Grüße und hat sich diesen Song gewünscht. Wenn ihr auch einen Musikwunsch habt, die Wunschseite auf unserer Website wartet auf euch. Hier sind Bunt und Tom Odell mit Best Day of My Life.

In der Wiener Stadthalle spielte Deep Purple mit Geigerin Lydia Beich Perfect Strangers. Ich bin Holger. Fanaufnahmen des Auftritts kursieren inzwischen online. Eine Geige mitten in Deep Purple. Wie verändert das wohl den Klang dieses Songs? Keyboarder Don Airey hatte eigens Parts für Beich geschrieben. Es war ihr zweiter Auftritt mit der Band. Weiter mit Shakira und Gustavo Cerati. The Day and the Time.

Slash erhält den Les Paul Spirit Award 2026. Eine Auszeichnung für Pioniergeist in Musik und Technik. Überreicht wurde sie am Montag, dem 5. Oktober, in Hollywood, Kalifornien. Die Trophäen entstehen aus handgeschnitzten Akustikplatten, die Les Paul für sein Heimstudio gebaut hat. Keine gleich der anderen. Das Detail gefällt mir. Selbst die Trophäe hat eine direkte Verbindung zu Les Pauls Arbeit. Slash sagte, Les Paul habe das Instrument selbst verändert. Die beiden waren befreundet und jammten oft zusammen. Jetzt De Fabrizio André mit Il Pescatore.

Queen haben einen restaurierten Live-Clip von Crazy Little Thing Called Love aus ihrem Budapest-Konzertfilm veröffentlicht. Der Film wurde mit besonders hoher Bildauflösung neu aufgebaut. Das Konzert im Nepp-Stadion in Budapest, Ungarn, war der erste Stadionauftritt einer westlichen Rockband hinter dem Eisernen Vorhang. Vier Musiker, die einander fast unmerklich zeigen, wohin ein Song geht. Das klingt eher nach einem Gespräch mit Blicken als nach abgezählten Einsätzen. Brian May beschrieb die Band damals als fast telepathisch eingespielt. Der Film läuft weltweit in ausgewählten Kinos und erscheint am 30. Oktober auf Doppel-CD, DVD, Blu-ray und Dreifach-Vinyl. Weiter mit Grace Jones und Victor Should Have Been a Jazz.

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James hat für Grand Theft Auto 6 den Metal-Sender The Chamber vorgestellt. Der Sender 106,6 The Chamber wird von Slayer-Gründern Tom Araya und Kerry King moderiert, die als DJ Tom und DJ Kerry auftreten. Im Vorschauclip sind Ausschnitte von Black Sabbath, Pantera und Slayers Raining Blood zu hören. Zwei Slayer-Gründer als DJs. Das klingt weniger nach neutraler Radiostimme als nach einer Ansage direkt aus der Band. Eine vollständige Titelliste ist noch nicht veröffentlicht. Grand Theft Auto 6 soll am 19. November erscheinen. Ich bin Holger und auf The Rock Radio Helgoland geht's weiter mit Paolo Conte.

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0: Das Neueste. Hier ist Elias. Hallo. Das Konzert der Band Adams Family wird vom Hafen in Fedderwardersiel in das Atrium an der Strandallee in Burhave verlegt. Grund ist die schlechte Wetterprognose, wie der Tourismusservice Budjadingen mitteilt. Der Termin bleibt unverändert. Die Band spielt am Sonntag, dem 11. Oktober ab 11 Uhr. Der Eintritt ist frei. In Engesande im Kreis Nordfriesland hat der Bund der Selbstständigen Schleswig-Holstein erneut eine eigene Strompreiszone für den Norden gefordert. Beim Landesverbandstag auf dem Greentech Campus sprach sich der Verband für eine gemeinsame Zone mit Hamburg, Schleswig-Holstein und Dänemark aus. Weil dort viel Ökostrom erzeugt wird, sollen Bürger und Unternehmen nach Ansicht des Verbandes weniger für Strom zahlen. Die IHK Schleswig-Holstein unterstützt den Vorschlag. Die Bundesregierung hält bislang an der einheitlichen deutschen Strompreiszone fest. Und jetzt zum Wetter. Molly!
2: Genau, Elias. Schauen wir mal aufs Wetter. Heute bleibt's bei Schauern und 17 Grad. Nachts 12. Der West-Südwestwind legt bis Stärke 7 zu. Dazu rollen am Südhafen 2 Meter hohe Wellen. Morgen wird's bei Gewittern maximal 16 Grad warm. Nachts 12. Westwind bis Stärke 6 und weiter 2 Meter Welle. Die Küste macht keine Pause. Übermorgen gibt's leichte Schauer bei 13 Grad. Ebbe ist um 18.43 Uhr, Hochwasser um 0.19 Uhr. Die Sonne geht um 18.45 Uhr unter und morgen um 7.46 Uhr auf.
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3: Kurz nach 11. Guten Abend in die Runde, der Freitag ist da. Und wir nehmen uns Zeit für Gitarren, große Refrains und ein bisschen Weite zwischen den Tönen. Schön, dass ihr dabei seid. Jetzt Mumford & Sons mit Babel.

macht es am späten Freitagabend gar nicht viel. Außer einen Song, der einen kurz nach innen blicken lässt. Wir sind Helden haben mit Die Nacht gerade genau dieses Gefühl getroffen, wenn es auf der Insel ganz still wird. Passt einfach zur Stimmung. Hier ist Don Henley mit The End of Innocence.

Das erste Feierabendgetränk steht bereit und das Wochenende hat offiziell angefangen. Wer jetzt nicht mehr vom Sofa aufsteht, macht absolut alles richtig. Für die nächste ruhige Phase liefert uns ein echter Meister der Geschichten den passenden Sound. Direkt aus seinem ersten Album mit neuen Songs seit 13 Jahren. Auf The Rock Radio Helgoland sind John Prine mit I Have Met My Love To

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1: So ein bisschen Nachdenken zum späten Freitagabend tut eigentlich ganz gut, oder? Die Punch Brothers eben haben mit Jumbo genau diesen Nerv getroffen. Man blickt kurz auf die Woche zurück, nickt leise und lässt die Gedanken einfach treiben. Für die späte Stunde kommen jetzt Pokes mit The Old Main Drag.

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Kurz nach 20 vor 12 an diesem Freitagabend. Nach den melancholischen Tönen der Eels wechseln wir jetzt das Gefühl. Stan Getz war bekannt für seine samtweichen Töne auf dem Saxophon und bringt genau die richtige Wärme für die späte Stunde. Hier ist Stan Getz mit The Look of Love.

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1: Am 9.10.1944, heute vor 82 Jahren, wurde in Chiswick im Westen Londons John Alec Entwistle geboren. Der Mann, den die Rockwelt später The Ox nannte. Ein stiller, massiger Fels in einer Band, die auf der Bühne gern alles in Schutt und Asche legte. Mit Pete Townshend verband ihn schon die Schulzeit. Im zweiten Jahr gründeten die beiden eine Trad-Jazz-Band, die Confederates. Aus dieser frühen Partnerschaft wuchs schließlich The Who. Townshend mit den schneidenden Gitarrenriffs, Keith Moon hinter einem Schlagzeug wie ein Gewitter und Entwistle dazwischen, scheinbar unbewegt. Doch sein Bass hielt nicht einfach nur den Takt. Er raste, antwortete der Gitarre, zog eigene Melodien durch den Song und wurde zu einer Stimme für sich. Das hört man besonders in My Generation. 1965 kam die Single in Großbritannien bis auf Platz 2. Entwistles Basslauf drängt sich nach vorn, ohne den Song aus dem Gleichgewicht zu bringen. Genau diese Mischung aus Kontrolle und Kraft machte ihn zu einem der einflussreichsten Bassisten des Rock. Entwistle starb 2002, nur einen Tag vor dem geplanten Auftakt der US-Tour von The Who. Die Band spielte weiter, aber mit ihm fehlte ein Stück ihres ursprünglichen Fundaments. Heute feiern wir den Geburtstag eines Musikers, der dem Bass ganz neue Bewegungsfreiheit gab. Und jetzt gehört die Bühne der Jugend, dem Trotz und diesem unvergesslichen Basslauf. The Who mit My Generation.

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2: Das Neueste. Hier ist Elias. Hallo. Das Konzert der Band Adams Family wird vom Hafen in Fedderwardersiel in das Atrium an der Strandallee in Burhave verlegt. Grund ist die schlechte Wetterprognose, wie der Tourismusservice Budjadingen mitteilt. Der Termin bleibt unverändert. Die Band spielt am Sonntag, dem 11. Oktober ab 11 Uhr. Der Eintritt ist frei. In Engesande im Kreis Nordfriesland hat der Bund der Selbstständigen Schleswig-Holstein erneut eine eigene Strompreiszone für den Norden gefordert. Beim Landesverbandstag auf dem Greentech Campus sprach sich der Verband für eine gemeinsame Zone mit Hamburg, Schleswig-Holstein und Dänemark aus. Weil dort viel Ökostrom erzeugt wird, sollen Bürger und Unternehmen nach Ansicht des Verbandes weniger für Strom zahlen. Die IHK Schleswig-Holstein unterstützt den Vorschlag. Die Bundesregierung hält bislang an der einheitlichen deutschen Strompreiszone fest. Und jetzt zum Wetter. Moni!
3: Genau, Elias. Schauen wir mal aufs Wetter. Heute bleibt's bei Schauern und 17 Grad. Nachts 12. Der West-Südwestwind legt bis Stärke 7 zu. Dazu rollen am Südhafen 2 Meter hohe Wellen. Morgen wird's bei Gewittern maximal 16 Grad warm. Nachts 12. Westwind bis Stärke 6 und weiter 2 Meter Welle. Die Küste macht keine Pause. Übermorgen gibt's leichte Schauer bei 13 Grad. Ebbe ist um 18.43 Uhr, Hochwasser um 0.19 Uhr. Die Sonne geht um 18.45 Uhr unter und morgen um 7.46 Uhr auf.

So eine rote Landstraße in Texas liegt naturgemäß weit weg von unseren Inselpfaden. Aber dieses Gefühl von alten Erinnerungen aus dem Song eben hat man trotzdem sofort im Kopf. In der Samstagnacht darf man ruhig ein bisschen in der Vergangenheit stöbern. Hoffnung für die späte Stunde liefert jetzt zu.

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Gehört ihr in der Samstagnacht auch zu den Menschen, die einfach das Licht nicht ausmachen wollen? Man sitzt noch da, schaut ins Dunkle über der Nordsee und genießt diese absolute Ruhe. Auf The Rock Radio Helgoland kommt dazu jetzt ein herrlich leichtes Gefühl aus dem Jahr 1980. Hier ist Billy Joel mit Don't Ask Me Why.

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1: Das Neueste. Hier ist Elias. Hallo. Das Konzert der Band Adams Family wird vom Hafen in Fedderwardersiel in das Atrium an der Strandallee in Burhave verlegt. Grund ist die schlechte Wetterprognose, wie der Tourismusservice Bud Jadingen mitteilt. Der Termin bleibt unverändert. Die Band spielt am Sonntag, dem 11. Oktober ab 11 Uhr. Der Eintritt ist frei. In Engesande im Kreis Nordfriesland hat der Bund der Selbstständigen Schleswig-Holstein erneut eine eigene Strompreiszone für den Norden gefordert. Beim Landesverbandstag auf dem Greentech Campus sprach sich der Verband für eine gemeinsame Zone mit Hamburg, Schleswig-Holstein und Dänemark aus. Weil dort viel Ökostrom erzeugt wird, sollen Bürger und Unternehmen nach Ansicht des Verbandes weniger für Strom zahlen. Die IHK Schleswig-Holstein unterstützt den Vorschlag. Die Bundesregierung hält bislang an der einheitlichen deutschen Strompreiszone fest. Und jetzt zum Wetter. Molly!
2: Genau, Elias. Schauen wir mal aufs Wetter. Heute bleibt's bei Schauern und 17 Grad. Nachts 12. Der West-Südwestwind legt bis Stärke 7 zu. Dazu rollen am Südhafen 2 Meter hohe Wellen. Morgen wird's bei Gewittern maximal 16 Grad warm. Nachts 12. Westwind bis Stärke 6 und weiter 2 Meter Welle. Die Küste macht keine Pause. Übermorgen gibt's leichte Schauer bei 13 Grad. Ebbe ist um 18.43 Uhr, Hochwasser um 0.19 Uhr. Die Sonne geht um 18.45 Uhr unter und morgen um 7.46 Uhr auf.

Marley aus dem Jahr 1977 wirkt mitten in der Samstagnacht einfach nach. Wenn die Gedanken hier auf der Insel langsam zur Ruhe kommen, reicht genau dieser eine Takt. Ich bin Ralf. Weiter geht es ganz ruhig mit Bruce Springsteen und

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2: Das Neueste. Hier ist Elias. Hallo. Das Konzert der Band Adams Family wird vom Hafen in Fedderwardersiel in das Atrium an der Strandallee in Burhave verlegt. Grund ist die schlechte Wetterprognose, wie der Tourismusservice Bud Jadingen mitteilt. Der Termin bleibt unverändert. Die Band spielt am Sonntag, dem 11. Oktober ab 11 Uhr. Der Eintritt ist frei. In Engesande im Kreis Nordfriesland hat der Bund der Selbstständigen Schleswig-Holstein erneut eine eigene Strompreiszone für den Norden gefordert. Beim Landesverbandstag auf dem Greentech Campus sprach sich der Verband für eine gemeinsame Zone mit Hamburg, Schleswig-Holstein und Dänemark aus. Weil dort viel Ökostrom erzeugt wird, sollen Bürger und Unternehmen nach Ansicht des Verbandes weniger für Strom zahlen. Die IHK Schleswig-Holstein unterstützt den Vorschlag. Die Bundesregierung hält bislang an der einheitlichen deutschen Strompreiszone fest. Und jetzt zum Wetter. Moni!
3: Genau, Elias. Schauen wir mal aufs Wetter. Heute bleibt's bei Schauern und 17 Grad. Nachts 12. Der West-Südwestwind legt bis Stärke 7 zu. Dazu rollen am Südhafen 2 Meter hohe Wellen. Morgen wird's bei Gewittern maximal 16 Grad warm. Nachts 12. Westwind bis Stärke 6 und weiter 2 Meter Welle. Die Küste macht keine Pause. Übermorgen gibt's leichte Schauer bei 13 Grad. Ebbe ist um 18.43 Uhr, Hochwasser um 0.19 Uhr. Die Sonne geht um 18.45 Uhr unter und morgen um 7.46 Uhr auf.